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0: was
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1: Sag mal, was ist das?

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0: Schwäbisch für
1: Fischkäpf.
0: Sollte er sich dann mit einem Schwaben gar angefreundet haben, geht's ab in die nächste Kneipe.
1: Endwirtschaft halt.
0: Oder etwas derber.
1: In der Beutz.
0: Und dort wird natürlich zur Sache geredet. Deshalb an dieser Stelle eine kurze und knappe Einführung in die gängigsten umgangssprachlichen Beleidigungen.
1: Was sind Sie eigentlich für ein Diebel? Diebel
0: ist im Prinzip
1: ebbes oerständigs.
0: Denn es ist der traditionelle schwäbische Ausdruck für Rausch oder Schwips.
1: Gestern hatte ich wieder ein jesusmäßige Diebel unterm Schädel gehabt.
0: Umschreibt, dass der Schwabe Hektoliter an Viertele
1: Trollinger geschlotzt
0: hat. Doch wie so oft ist die übertragene Bedeutung nicht besonders freundlich und die viel gebräuchlichere.
1: Ha, ist das ein Diebel?
0: Heißt so viel wie, mein Gott, ist das ein, ja.
1: Diebel halt.
0: Also,
1: diebelig
0: heißt eben,
1: er ist ein bisschen neben der Kap.
0: Er steht ein bisschen neben der eigenen Frisur. Er ist nicht ganz sauber. Der
1: Diebel.
0: Während der
1: Diebel
0: also eine eher liebevolle schwäbische Beleidigung darstellt, dürfte es dann doch manchen Fischkopf überraschen, dass sich hinter dem harmlosen
1: Heipfler
0: eine massive Beleidigung verbirgt.
1: Siehst du den Heipfler dahinter?
0: Ist der zarte schwäbische Hinweis, dass der Schwabe dem Gemeinden alles nur nichts Gutes wünscht.
1: Der Heipfler
0: ist schlichtweg ein Ignorant und ein Angeber, wobei der Ursprung des

0: Eipflers
1: einen tiefen Blick in die schwäbische Seele offenbart.
0: Der Heipfel?
1: Also,
0: nicht der Heipfler, sondern der Heipfel?
1: Dieser Heipfel ist ein schlichter Kopfkissenüberzug.
0: Der Heipfler?
1: Demnach ein Bettwäschevertreter. Und die arme Berufsgruppe des Vertreters hat in Schwaben einen ganz schweren Stand.
0: Das sind halt alles Heipfler.
1: Wenn jetzt
0: der Heipfel auch noch einen Riebeliskopf hat,
1: dann wird's für den Betroffenen ganz eng.
0: Der Riebeliskopf
1: ist schwäbisches Hardcore und deshalb nur für schwäbisch fortgeschrittene
0: Fischköpf
1: verständlich.
0: Menschenskind hat er einen Riebeliskopf.
1: Ist in erster Linie die verwunderte und bewundernde Beschreibung der besonderen Kopfform eines Mitmenschen. Ein
0: Riebeliskopf
1: kann dabei groß, klein, rund oder dick sein. Hauptsache außergewöhnlich. Gleichzeitig ist
0: Riebeliskopf
1: eine der zahllosen, subtilen schwäbischen Beleidigungen.
0: Halt doch da gosch mit deinem Riebeliskopf.
1: Ist nicht nur der dezente Hinweis, den Mund zu halten, sondern auch noch die glasklare Erkenntnis, dass unser Gegenüber
0: nicht ganz bacher,
1: also nicht ganz bei Trost,
0: aber einfach ein Riebeliskopf ist.
1: Vom schwäbischen Hardcore zurück zum subtilen, der Bajuware würde sagen, hinterfotzigen schwäbischen Humor.
0: Aufpasst ihr Hutsembel. Hutsembel
1: ist die Steigerung von
0: Sembel,
1: was wiederum mit Trottel am besten zu übersetzen ist.
0: Sembel
1: bzw.
0: Hutsembel
1: wird allerdings in einer positiven psychischen Grundstimmung eingesetzt, ist daher eher eine Maßregelung denn eine Beleidigung. Verstolpert also Schwabens Fußballidol Freddy Bobic eine Großchance, schallt ein tausendfaches
0: Hast so ein Hutsembel
1: von den Rängen des Daimlerstadions, solange der Fauxpas bei einer klaren Stuttgarter Führung passiert. Sollte allerdings, sagen wir mal, der HSV in Führung liegen, so hätte dies fatale Konsequenzen. Ein vieltausendstimmiges
0: Hast so ein Granadearschloch
1: würde durchs Weite rundschallen.
0: Alles klar, ihr Hutsembel.

CD- oder Vinyl-Hörerinnen, gibt es vielleicht jemanden unter Ihnen, der sich für eine Beziehung mit dem Holger interessieren könnte, dann bitte ich Sie, sich zu melden. Falls nicht, Sie machen einen großen Fehler. Denn der Holger ist kein schlechter Kerl. Nein, wirklich nicht. Ein bisschen verschroben vielleicht schon, aber... Ja, aber googeln Sie bei parship.de Holger 0815. Sieht auch gut aus.

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1: Freut uns, dass wir heute natürlich in dieser wunderschönen Halle mal spielen dürfen. Ein kleiner Test an euch. Euer Guide weiterspiel. Von wem? Von Johann Sebastian Bach.
2: Hanoi, das ist von Jethro Tull.
1: Jethro Tull.
2: Ja.
1: Jethro Tull hat nicht nur beim Johann Sebastian geklaut, sondern auch bei mir. Irgend so ein englischer Besatzungssoldat nimmt alles mit. Es ist die Geschichte von einer Dampflok, die nicht mehr anhalten will. Und einer hockt noch im Zug drinnen. Und irgendein so ein Säckel hat die Handbremse geklaut von dem Zug, der hält nicht mehr an. Er kriegt Todesangst und dann wird er tierisch religiös. Er versucht nochmal zu beten, meint er könnte nochmal das Vater unser beten, aber er kriegt es nicht mehr auf die Reihe. Allmählich merkt er, dass der alte Mann da oben ihm gar nicht helfen will. Noch schlimmer, ihm vielleicht gar nicht helfen kann. Ziemlich heikle Situation für einen Allmächtigen, oder? Dass aber dieser Engländer, dieser langhaarige Seucher, mein Lied von der Flöte, mit der Flöte, von der Dampflok nimmt und mit seiner Querflöte nein kotzt, nein rotzt, nein spuckt, nein furzt, das ist eine Sauerei ohne Gleichen.

0: Scribbler Band.
1: Machen es gut. Einen schönen Abend noch. Tschüss.
0: Musiklegende aus Baden-Württemberg, Alex Kümmerlein und Band. Das ist euer Applaus. Vielen Dank, dass ihr da wart.
2: Geht jetzt weiter mit Wat Jatzigem. Das heißt, wenn wir gut hinbringen, überhasteter Aufbruch. Wenn daneben geht, gemütlicher Zusammenbruch.
3: Gemütlicher Zusammenbruch, Alter. Also.

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möchte euch jetzt erzählen, warum der Friede auf der Welt absolut sicher ist. Zwischen Washington und Moskau gibt es nämlich eine Telefonleitung. Man sagt auch der heiße Draht dazu. Die Leitung hat den Vorteil, dass wenn einer von den Beiden, der Ami oder der Russ, mal eine Atombombe losschickt, uns an und für sich überhaupt nichts passieren kann. In so einem Fall ruft nämlich der eine der andere sofort an, noch tun die Beute das Ganze wieder ablösen. Ihr seht, uns kann an und für sich überhaupt nichts passieren.

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0: freut uns, dass wir heute natürlich in dieser wunderschönen Halle mal spielen dürfen. Hier. Ein kleiner Test an euch. Euer Guide weiterspielen. Von wem? Von Johann Sebastian Bach.
1: Hanoi, das ist von Jethro Tull.
0: Jethro Tull.
1: Ja.
0: Jethro Tull hat nicht nur beim Johann Sebastian geklaut, sondern auch bei mir. Irgend so ein englischer Besatzungssoldat nimmt alles mit. Es ist die Geschichte von einer Dampflok, die nicht mehr anhalten will. Und einer hockt noch im Zug drinnen. Und irgend so ein Säckel hat die Handbremse geklaut von dem Zug, der hält nicht mehr an. Er kriegt Todesangst und dann wird er tierisch religiös. Er versucht nochmal zu beten. Meint, er könnte nochmal das Vater unser beten, aber er kriegt es nicht mehr auf die Reihe. Allmählich merkt er, dass der alte Mann da oben ihm gar nicht helfen will. Noch schlimmer, ihm vielleicht gar nicht helfen kann. Ziemlich heikle Situation für einen Allmächtigen, oder? Dass aber dieser Engländer, dieser langhaarige Seucher, mein Lied von der Flöte, mit der Flöte von der Dampflok nimmt und mit seiner Querflöte nein kotzt, nein rotzt, nein spuckt, nein furzt, das ist eine Sauerei ohne Gleichen.

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Sie kennen das vielleicht aus der eigenen Vergangenheit. Man ist in einem Verein oder in einem Freundeskreis, der löst sich irgendwann auf. Und trotzdem hat man zu einigen Leuten immer noch eine Beziehung über Jahre, teilweise über Jahrzehnte. Und so ging es mir in meiner Makramee-Gruppe. Ich war in den 70er Jahren in einer Makramee. Weiß jemand, was Makramee ist? Ich war in einer Makramee-Gruppe und es war eine schöne Zeit. Irgendwann ist die auseinandergegangen, die Gruppe. Und ich habe aber zu zwei der Damen damals noch, habe einen sehr guten Draht, zur Susanne und der Irene. Und wir gehen ab und zu auch mal weg, zusammen zu dritt. Und so waren wir kürzlich auf Mallorca und da ist Folgendes passiert.

0: Vielen Dank.
1: Auf jeden Fall, was jetzt kommt, wie Sie gesagt, von dem 1000 Sasa, das ist so ein richtiges Käpsele. Und das ist da. Jawohl! Jawohl.

0: Hallo, Linkmichel.
1: Grüß dich, mein Lieber.
0: Erstmal möchte ich dir herzlich zu 30 Jahre Linkmichel gratulieren. Wir haben ja letztes Jahr eigentlich schon 30 Jahre gemacht, aber das Jahr war ja im Prinzip sozusagen jetzt. Und jetzt kommt ja die Premiere.
1: Jetzt ist die Premiere vom Best of und 30 Jahre Linkmichel. Also ich muss echt sagen, ich kann selber kaum glauben, 30 Jahre. Ewigkeit.
0: Wie hast du denn jetzt die Auswahl gemacht? Das ist ja eine Fülle von Möglichkeiten, die du 33 Jahre zusammengebracht hast.
1: Das sind tatsächlich 30 verschiedene abendfüllende Programme und es ist wirklich schwer, weil ich habe zuerst ein Programm zusammengeschrieben, das wäre dann ungefähr 4 Stunden gegangen. Und das musst du dann wieder alles rauskürzen, da musst du wieder alles machen. Und jetzt habe ich halt so kurz, wie ich halt denkt habe und ich glaube, es ist, passt so.
0: Super. Gibt es denn irgendwas, was da ganz besonders am Herzen liegt? Ein ganz spezieller Sketch?
1: Ja, ich habe vor 25 Jahren habe ich mal eine Nummer geschrieben mit der Sharon Stone. Und die spiele ich immer, überall. Okay. Spiel ich, also das ist die Nummer, wo ich am öftesten in meinem ganzen Leben gespielt habe. Ich spiele sie nach wie vor. Das ist toll. Auf der anderen Seite ist natürlich auch ein bisschen schwierig. Nicht? Wenn du vor 25 Jahren quasi dein größter Erfolg.
0: Ja, gut.
1: Aber die Nummer kommt super. Also die liegt mir, das ist die Nummer, die mir am meisten hat.
0: Ja, super. Ja. Dann gab es bestimmt auch mal eine Geschichte, die da total in die Hose gegangen ist.
1: Ja, ich war, was, ja, zum Beispiel habe ich mal die grandiose Idee, dass man auf Mallorca auftritt. Am Ballermann.
0: Okay.
1: Grandios. Schwäbische Comedy auf Mallorca.
0: Klasse.
1: Der Jürgen Treffs, der Comedy. Und dann bin ich da tatsächlich auftreten, nachmittags und Ferien. Damals hat man da so Geigenmikrofone gehabt. Da waren 300-400 Leute drin in dem Laden. Bin auf die Bühne. Das hat keinen interessiert. Null, gar nichts. Hab da 10 Minuten geschwätzt. Null, niemand hat sie interessiert. Hab dann irgendwann gesagt, Leute, so, ich merke, das ist jetzt hier nicht das richtige Ambiente. Bin von der Bühne runter, hat keinen interessiert. Und irgendwann ist der Wirt von dem Laden zu mir hergekommen und hat gemeint, Michael, macht er nichts draus. Sind heute auch 90% Engländer da. Ah, das war das Größte, was ich.
0: Ich glaube, da wäre ich im Boden versunken. Gell? Wenn du weißt ja, die Masse, die grüßt dich und dann passiert gar nichts.
1: Ah, nee, aber du brauchst auf dem Ballermann auch wirklich eine Comedy mal. Also, und vor allen Dingen kein Schwäbisch, das bringt überhaupt nichts.
0: Ja, okay. Wobei man ja denkt, sind fast lauter Schwaben dort, gell? Wenn man so sieht, wer hier alles noch normal fliegt. Gell?
1: Ja, klar.
0: Ja. Wie bereitest du denn auf so einen Auftritt eigentlich immer vor? Das haben wir eigentlich auch noch nie besprochen. Ich weiß, du brauchst ein bisschen Ruhe vorher, das haben wir ja schon geschwätzt, aber du hast ja bestimmt auch einen Vorlauf. Wieso?
1: Ja, aber das eigentlich passiert, dass die Leute fragen oft, wie kannst du das alles auswendig lernen? Erstens, ist jetzt stur auswendig gelernt? Und zweitens, das, was du lernst, lernst du ja schon beim Schreiben quasi. Also du machst ja an einem Satz teilweise ewig rum, wie machst du die Wortstellung, damit die Pointe am Ende, und dann hast du das irgendwie drin und dann probst halt noch im Auto, wenn du unterwegs bist. Okay. Oder ja, aber das ist eigentlich, also das sehe ich jetzt nicht als
0: Problem,
1: als das größte Problem. Mhm. Das funktioniert eigentlich immer.
0: Das ist ja toll. Du tust ja nicht bloß Leute auftreten. Es gibt ja auch die Schwabenacht, da kommt ja jetzt auch gerade wieder viele Sachen.
1: Ja.
0: Ist das was Besonderes, wenn du mit anderen zusammen auftrittst?
1: Ich mache beides gern. Es ist natürlich, wenn du mit anderen zusammen auftrittst, dann hat das Publikum die Möglichkeit, dass sie halt viele verschiedene Arten von Comedy sich angucken können. Und wenn du alleine auftrittst, hast du eher die Möglichkeit, dass du zum Beispiel einen roten Faden einbaust, einen Running Gag. Das geht natürlich nicht, wenn du bis 15 Minuten auf der Bühne stehst, kannst du das nicht. Das kannst du halt nur bei Soloprogrammen.
0: Das macht dir aber eigentlich aus, genau die Sache.
1: Ja, also ich mache wirklich, wie gesagt, beides gern und lauft auch.
0: Ja, ich habe es gesehen. Ich habe jetzt fast schon wieder überall ausverkauft.
1: Ja,
0: Restkarte. Für Sonntag habe ich noch ein bisschen geworben, falls doch nur die eine oder andere Restkarte dann.
1: Ja, Sonntag ist immer ein bisschen schwieriger.
0: Ja, aber kann ja sein, wie gesagt, vielleicht.
1: Du kennst für Freitag, Samstag kennst locker 100 Karten mehr verkaufen, aber Sonntag ist immer
0: Kommt gut, Tator. Halt.
1: Ja, klar.
0: Ja, stimmt. Ich gucke auch lieber Tator. Wobei das mal bei den Dubab-Mädchen. Die hören ja jetzt auf und da gibt es ja auch eine Geschichte. Ja. Dann habe ich was total Faszinierendes gefunden. Das wusste ich gar nicht. Was? Michel will es wissen.
1: Ja,
0: das
1: mache ich mit der Nürtinger Zeitung. Ja, genau. Ja. Das ist so, da gehe ich mit meinem Kameramann und meinem Tonmann, gehen wir zu Unikate oder interessante Leute im Neufner Tal und stelle denen ein paar Fragen.
0: Nee, war toll, ich habe die bei ihr angeguckt, war toll. Ja, und dann natürlich das Absolute. Ein Buch von dir.
1: Das war so. Meine Frau ist ja Autorin.
0: Ja.
1: Und meine Frau hat gesagt, Michael, du musst ein Buch schreiben. Und ich sage, auf gar keinen Fall, nie im Leben, mache ich nicht. Und jetzt ist es fertig. Also sie hat sich durchgesetzt. Und das Buch heißt Meine Frau, ich und andere Ungereimtheiten. Und ja, der Titel sagt ja eigentlich schon alles.
0: Ja, ja, das bin ich gespannt. Ich glaube, das wird echt ein Bestseller, weil man einfach da dein Leben ja irgendwo auch mit begleiten kann.
1: Sicher,
0: und sich wirklich, wie du auch schreibst, dich wiederfindet. Das glaube ich schon auch.
1: Ja, das, nicht nur mich. Da wird sich auch der ein oder andere wird sich selber wiederfinden.
0: Das habe ich gemeint. Ja, genau, ja, jetzt bin ich auf alle Fälle auf heute Abend gespannt. Ein bestimmt fulminantes Programm, wie immer. Das wird bestimmt eine tolle Geschichte wieder heute Abend. Frei mit drauf. Und viel Spaß und viel Glück.
1: Vielen Dank, mein Lieber. Und ich werde heute Abend, wie immer, alles geben. Und Leute, ich sage euch, hört mehr Mundartradio. Dankeschön.
0: Danke.
2: Und jetzt wünsche ich euch viel Spaß mit zwei Ausschnitten aus seinem neuesten Programm. Und natürlich darf da dabei Sharon Stone nicht fehlen.
1: Nee, Andrea, kennst du Basic Instinct, der Film? Basic Instinct. Mein Dieter, dass du ihn kennst, weiß ich. Hua, du auch. Hast du noch einen Kuchen, Däfer? Nee, die meisten von euch werden Basic Instinct kennen mit der Sharon Stone. Und wer Basic Instinct kennt, der kennt auch diese berühmte Verhörszene. Es ist eigentlich die Szene des Films. Ja, wo die Sharon Stone an diesem kurzen Gläutli auf dem Stuhl hockt. Und da macht sie ja Folgendes. Ich darf es gerade mal kurz in Zeitlupe demonstrieren. Also zunächst hat sie die Beine verschränkt. Dann geht sie her, setzt ein Bein ab. Und verschränkt die Beine dann wieder. Und jetzt hat er die damals drunter Orchid. Nix. Jetzt war das aber eine verdammt kurze Szene. Die Szene war verdammt knapp. Da hast du also damals mit der Standbildtaste vom Videorekorder Wow, ich wette 100 Euro, du hast es auch probiert. Ich wette. Schau, egal, jedenfalls meine Frau und ich, wir schauen Basic Instinct, gerade diese Szene. Und auf einmal meinst du so, ja Menschenskinder, da geht es wieder mal nur um Sex. Ich sag, hä? Naja, das soll doch nur scharf machen. Ich sag, pff. Ja. Schatz, sag ich, das hast du hier natürlich erneut einmal wieder ganz messerscharf analysiert. Weißt, deswegen sitzt da nämlich auch die Sharon Stone, ja? Und eben nicht Mutter Beimer. Ne? Deswegen heißt der Film nämlich auch Basic Instinct, ja? Und eben nicht zwei Stützstrümpfe aus Castrop-Rauxel. Meinen Sie, aber die gefährt ist schon die Sharon Stone? Ich sag, bitte? Naja, mit der wird's schon was anfangen. Ich sag, du Schatz, das ist doch wirklich so eine saublöde Frage. Sie überlegt bitte mal selber, du, wann in meinem Leben soll denn ich einmal die Sharon Stone treffen? Aber wenn? Ich sag, ja, aber wann? Aber wenn? Aber wann? Aber wenn, aber wann? Aber wenn, aber wann? Aber wenn, aber wann? Aber wenn, ich sag's sicherlich, wenn's nein läuft, Vollgas! Ne, kann doch gut sein. Kann doch gut sein, ne? Überlege mal, es ist Sonntagmittag. 13.30 Uhr. Der Michel hockt daheim in Neufen. Auf seinem Sofa. Er trägt dabei seinen 180% Polyester-Wohlfühl-Jogging. Kennt ihr die 180% Polyester-Wohlfühl-Jogging? Wo du so nach einmaligem Tragen so geruchsmäßig meinst. Lieber Gott, du sag einmal. Stehe ich doch eigentlich immer Katzenklo drin, du? Und auf einmal steht der Michel fest, oh mein Sohn mischt Zigarettenschachtel leer. Also schlüpft er behende in seine Adiletten, hockt ins Auto rein,
3: und fährt von Eufen aus zur nächstgelegenen Tankstelle nach, Achtung, Linzenhofen, um sich dort Zigaretten zu kaufen. Gegen 13:45 Uhr betritt der Michel die Aral-Tankstelle Weiß in Linzenhofen. Und wie jeden Sonntag um 13:45 Uhr in der Aral-Tankstelle Weiß in Linzenhofen rappelt die Katz, schnappt doch da die Sharon Stone rein. Sie will sich 3 Liter Motoröl kaufen. Zum der Körper einreiben. Und wie jede Hollywood-Giganten-Millionen-Weltstar reagiert, wenn er mich sieht, ist sie natürlich verschüchtert. Ne? Gut, irgendwann traut sie sich dann, mich anzusprechen und sagt so, oh my God! Jesus Christ! Are you the famous Link-Michel? Who had great shows in Donnstetten, Grabenstetten, Feldstetten. Und ich sag yes and in Neufen also. Und weil es in dieser Tankstelle so saumäßig gemütlich ist, da zahle ich ihr noch kurz den Unterberg. Und auf einmal sagt Sharon Stone, hey, famous Link-Michel, I have a great idea. Let's take my Learjet and let's fly together via Frankfurt to L.A. Und ich sag so, yes, Frau Stone. Nicht so real, great. Also vom Ding her. But mine, I have a much. Jetzt pass mal auf. Let's doch einfach take my Ford Mondeo and let's drive together to my hometown Neufen. Und Sharon Stone ist natürlich kurz vor der totalen Ekstase. Klar, überleg mal, sie schon im ganzen Leben ist ja sie noch nie Ford Mondeo gefahren. Ich tu noch schnell die Kindersitze hinter raus. Und fahr mit der Sharon Stone im Ford Mondeo zu mir heim. Und kurz bei mir vom Haus fällt mir sein. Kurz vom Haus denke ich, Mensch, Michael, du bist ja Depp. Du hast ja gleich dran denken müssen. Herrgott, nochmal, du hast ja schon Besuch. Aber gut. Sag mal, okay, dann muss halt in dieser Situation, in Gottes Namen, die Julia Roberts so lange in die Garage. Kann meine Frau nicht drüber lachen. Aber weh, komm mal da eine im Fernseher, da eine kennt ihr alle, wo die Frauen so drauf abfahren, da eine. Ich sage immer, der böse Klebestift, der Bad Brit, wie der Bad. Wenn der böse Klebestift im Fernsehen kommt, der Bad Brit. Oder der andere Depp da, der Johnny. Du, da kniet meine Frau vor der Kiste, da stupft die fast in der Fernseher rein. Oh, der Bad Brit, oh, der Johnny Depp. Ich sage, was willst du jetzt mit dem Depp, Johnny Depp? Ich sage, du pass mal auf, der raucht. Der sauft. Ne? Der hurt. Und bei aller Liebe, Schatz, aber... Das kann ich besser. Oh. Nein, ist ja so. Nee. Da kriegst du diese finsteren Gedanken. Hast du ab und zu so finstere Gedanken? Hä? Hast du ab und zu? Nein. Soll er rausgehen, kannst du ein Befreiter sprechen. Wisst ihr, was mein finsterster Gedanke ist? Das ist, dass ich irgendwann einmal irgendwo vor irgendeinem Publikum stehe und auf einmal erhebt sich vollkommen unvermittelt eine Frau im Saal und ruft mir hingebungsvoll entgegen, Michel, ich will Geld von dir. Und ich rufe zurück, welches? In der Pause habe ich mir gerade reiflich überlegt, ob ich das jetzt echt sagen soll. Aber mir scheißegal, ich ziehe das jetzt gnadenlos durch. Es mag sich ein bisschen emotional anhören. Bisschen gefühlsduselig. Bis ich halt Sachen anhören. Wenn sie direkt von Herzen kommen. Das ist, glaube ich, auch das erste Mal, dass ich das überhaupt zum Publikum sage. Aber wisst ihr, ich war schon in vielen Städten. Ich war tatsächlich schon in vielen. Ich war schon in Berlin, in München, in Stuttgart natürlich. Ich habe die humoristische Triangel der Schwäbischen Alb bereist. Also Grabenstädter, Donnstädter, Feldstädter, war ich. Und überall, wo ich war, habe ich mich vor das Publikum gestellt und habe gesagt, und Herrschaften, ihr seid das beste Publikum von der ganzen Welt, ja, und überall habe ich gelogen. Weil ihr seid natürlich das beste Publikum. Ja.

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schreibe jetzt noch einen Brief an Uno. Please, Uno, schützt der schwäbische Kartoffelsalat, make it to World Kultur Heritage oder so etwas. 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
1: 24. Mai. Es ist geschafft. Mein letzter Arbeitstag. Endlich bin ich Rentner. Jetzt geht mein Leben richtig los. Ich will einfach das machen, an dem mich die verdammt Arbeit allerweil kindert hat. 25. Mai. Ich stand bald auf und weiß gar nicht, was ich als erstes tun soll. Der Rasen sollte man mähen. Ich sollte Dachrinne richten. Ich sollte Wasserhahne entkalken. Ich will der Vogelhäusle bauen und endlich mal Krieg und Friede lesen. Ich treffe außer Nachbar vor dem Haus. Er ist auch Rentner. Er läuft unrasiert im Jogginganzug rum. Sieht aus wie der Jörg Kachelmann nach 30 Tequila. Er glotzt den ganzen Tag die Nachmittagstalkshows und er löst auch noch Kreuzworträtsel. Das wäre fein nix für mich. Ich mähe also erst einmal den Rasen, putze die Dachrinne und fange mit einem Vogelhäusle an. Das Leben ist wunderbar. 2. Juni. Der Rasen ist gemäht, die Dachrinne sauber und das Vogelhäusle ist fertig. Die Piepmätzle kommen und trällert fröhlich. Ich fahr zum Turm, besorge einen Kalker für die Wasserhahne. Der Turm ist voll mit Rentner. Ell morgen trifft sich dort das krampfadere Geschwader beim Holzzuschnitt. Triebe Tasse. Ich fahr heim und entkalk die Wasserhahne. 7. Juni. Ich habe ein wenig länger geschlafen. Ich frühstück und auch kontrolliere, ob die Wasserhahne et neu Kalk angesetzt hätten. Noch mehr ich nur der Rasen und fahr zum Turm. Ich lass mir Holz für ein weiteres Vogelhäusle zuschneiden. Na, habe ich zwei. Eins fürs Vogelmale und eins für Vogelweible. 22. Juni. Heute habe ich bis Mittag geschlafen. Noch habe ich nur ein Vogelhäusle für Behinderte gebaut. Danach der Rasen dunkt, damit er schneller wächst und ich nur öfters den mähen kann. Anschließend hat meine Frau und ich Tee getrunken. Ich gebe ihr mal Tipps für den Haushalt. Aber ich habe den Verdacht, dass sie nervt. Zum Beispiel, wenn wir im Garten zusammen Darts spielen, etwas mir uns streitet, aber warum bebt sie immer vor dem Schmeißen mein Foto auf die Dartscheibe? 30. Juni. Ich will einmal mit anderen Menschen schwätzen und gang zum Doktor. Ein Haufen Rentner gange zum Doktor, um einmal zu quatschen. Ich habe mir Prostata-Beschwerde ausgedacht. Aber er hat mich gleich wieder heimgeschickt. Prostata hätte man bei Kassenpatienten in meinem Alter nicht mehr behandeln. Rentner haben genug Zeit zum Pinkeln. Ich habe bis um 2 geschlafen am 13. Juli. Noch habe ich den Rasen gemäht und der Vogelhäusle bestelt. Im Garten standet und hängen jetzt 28 Stück. Wo ich das 29. aufstellen will, sehe ich auf dem Rasen einen Brief liegen. Die Vögel haben geschrieben. Alter, hör auf mit denen scheiß Vogelhäusle. Wir sind satt und es ist uns gegenüber den anderen Tierle saumäßig peinlich. Mein Nachbar bietet mir Kreuzworträtselheftli an. Ich gucke mal rein. Russischer Fluss mit 7 Buchstaben. Was denkt der Idiot sich? Dass ich Zeit habe, mir im Atlas russische Flüsse mit 7 Buchstaben rauszusuchen. 1. August. Es gibt insgesamt über 1000 russische Flüsse mit 7 Buchstaben. Die 7 bekanntesten sind Bjelala, Dnjester, Irtitsch, Utschur und Wolchow. Am Abend habe ich eine Krise mit meiner Madame. Außer erotisches Leben ist schon wegen eingeschlafen. Das passiert viele Rentner. Mein Weib schlägt als Lesung vor, wir sollten einmal 6 ungewöhnliche Plätze probieren. 4. September. Wir haben die Seite im Nest getauscht. Hilft auch nicht. Ich habe gelesen, dass 50% der Männer über 65 Viagra nehmen. 70% von denen können sich allerdings nicht mehr daran erinnern, warum. Auf jeden Fall hilft's, dass sie nämlich nachts zum Nesten aushakelt. 30. September. Krieg und Frieden ließ ich nicht mehr. Ich glotz jetzt mehr noch Mittagstalkshows. Heut war das Thema, ich mach de kalt, du blöde Sumse, dra. Naja, ein bisschen lehnt sich das ja auch an Krieg und Friede an. 26. Oktober. Mein Weib meint, wir solltet etwas für unsere Körper do. Wellness. So wie man Rentner ist, sollte man ja alles bloß noch mit Wellness haben. Und Wellness sollte alles bloß noch sein. Man sollte seine Seele baumeln lau. Warum? Wenn man älter wird, baumelt am Körper sowieso schon so viel. Dann muss die Seele da auch noch mit baumeln. Mein Olle schleppt mit zum Rentner-Yoga, zur Rentnersauna, zum Pilates. Pilates, das war für mich der Typ, wo der Jesus gekreuzigt hat. 12. November. Beim Rentner-Yoga soll ich die Figur machen, das Gnu liegt in der Morgensonne. Immer habe die Figur, der Arbeitnehmer betätigt die Stechuhr. Und ich fliege raus aus dem Kurs. 3. Januar. Ich habe mit Sport aufgehört. Bloß noch den Jogginganzug, den ziehe ich noch ganz gern an. Rasiere tue ich mir auch nicht mehr so oft. Auf der Straße bin ich schon von Obdachlosen gefragt worden, ob ich einen Euro brauche. Mein Weib will mich aktivieren und kauft ein Dackeli. Das ist das Ende. Wenn der beste Freund von Mama eine Wurst mit 4 Fies ist, der Purzel heißt, dann ist Zeit für ihn abstrettet. Dackel haben sie am Anfang vom 20. Jahrhundert in England gezüchtet. Das Ziel für die Züchtung war eine Nackerrolle, die kaum Pflege braucht. Ich schäme mich. Aber ohne Weg gange mit dem Spazierer. Zuletzt bin ich im Wald auf einem Begle gesessen und han vor mir so nah auf der Boden guckt und da sehen ihr die Ameisen. Mann, die schaffet und schaffet. Von denen seid ihr da nicht. Ich bin in Rente und mach jetzt Pilates. 12. Februar. Ich bin anfangen nachts nicht mehr miet. Von was auch? Ich stand des der Weg auf, hock ins Auto und fahr durch dunkle Stadt. Ich komme an meiner alten Firma vorbei. Halt an, steig aus und streichle das Gebäude. Auf der Rückfahrt sind ich an der Landstraße Türke auf einem illegalen Arbeitsstrich rumstande und warte, dass sie zur Schwarzarbeit angeholt werden. Traurig, dass so etwas geht. 3. März. Ich habe mich dunkel geschminkt, einen Schneizer nachgepeppt und in die Reihe von den Türken an der Straße gestellt. Serhat, Mehmet, Ügif und Öcan. Im Auto stellt sich raus, dass die eigentlich Franz, Theo, Günther und Willi heißen. Alle sind Rentner mit Pepp de Schneizer. Am Nachmittag schaffe ich auf einer Baustelle. Ich war noch nie so lang so glücklich wie an dem Nachmittag. 12. April. Ich fahre jetzt jeden Morgen mit den anderen Rentner auf die Baustelle. Nachmittags hocken wir beieinander und sinnieren, was wir noch alles machen könnten. Wir wollen eine Firma gründen, einen Konzern schaffen. Wir wollen Acker und Malochen. Auch mit 65 kann man noch viel bewegen. Eine Geschäftsidee für unseren Konzern haben wir auch schon. Vogelhäusle bauen.

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Aha, aha, oh yeah. 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Aber wisst ihr, so eine Glatze hat auch Vorteil, das sage ich euch jetzt halt. Du kannst zum Beispiel hören, wenn Schnee auf deinen Kopf auffällt. Aha, aha, oh yeah. Und Frauen finden Glatzeträger sexy, hab ich gehört. Das wirkt dazu noch männlich, hat eine mich betört. Aha, aha, oh yeah. Da bin ich schnell verschwunden, han im Klo mich kurz versteckt und han, sag's euch unumwunden, mein Toupet in Taschen eingesteckt, weil mit bloß 66 Haaren, da bist du wohl erst cool. Mit 66 Haaren, da wirkst du powerful, kommst mit 66 Jahren wieder echt in Schuss. Denn

Und das erste Guzzle handelt von einem italienischen Weltstar. Das war das allererste Guzzle, das ich gemacht habe. Einem italienischen Weltstar namens Eros Ramazzotti. Aber dieser Eros Ramazzotti heißt eigentlich Kurt Scheible, hat er eigentlich geheißen. Und er kommt aus Scheuneich. Bei Steinerbrunn ist er geboren. Und hat Kurt Scheible geheißen. Und dieser Kurt Scheible, der ist im Alter von 19 das erste Mal in Sindelfingen ins Eros-Center gegangen. Und da hat er nach 21 oder 22 Ramazzotti einen Allmachtsballer gehabt. Und seitdem hat er sich den Künstlernamen Eros Ramazzotti gegeben. Hat später dann von Italien aus Weltkarriere gemacht. So unter anderem mit dem Lied Sebastassa una bella canzone. Aber dieses Lied, Sebastassa una bella canzone, ist eigentlich in der Krone in Steinerbrunn entstanden. Das wissen die wenigsten Leute. Auf jeden Fall folgende Situation. Der Eros Ramazzotti hat eine Freundin gehabt, die hat Simone geheißen. Die war aus Steinerbrunn. Und der Eros Ramazzotti wollte der Simone eine Freude machen und hat sie eingeladen in die Krone nach Steinerbrunn zum Essen. Er wollte ihre Freude machen. Jetzt kommen die beiden in die Krone rein und die Simone guckt total komisch. Guckt total irritiert. Irgendwas schien ihr nicht zu passen. Irgendwas hat ihr nicht passt. Worauf der erste Welthit, der erste Guzzle entstanden ist, aus dem dann später der Welthit wiederum entstanden ist, Sebastassa una bella canzone. Aber in dem Fall heißt es natürlich anders, weil es war ja ein Steinerbrunn. Also kurz sehen, wie die Simone guckt und sagt,

in der Krone. Dankeschön, das war's schon. Die Gusse sind sehr kurz, das habe ich ganz vergessen zu erwähnen.

0: 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Unseren Schwabenprophet aus Laubach. Ernst Mandl!
1: Schalu! Neu, Schalu!
2: Neu, Ernst!
1: Neu! Übrigens, das ist schon ein Missverständnis, ich hätte was falsch verstanden. Die haben mich vor ein paar Tagen angerufen und gefragt, wie soll man dich denn ankündigen? Dann habe ich gesagt, ist eigentlich egal. Können eigentlich sagen, was er will. Also vielleicht, aber. Also Prophet oder was? War's Prophet? Ja, ich habe eigentlich gesagt, also die Telefonverbindung war so schlecht. Ich habe gesagt, alles bloß nicht Prolet. Und das ist halt draus geworden, gell?
3: Weißt du, oder? Und ich denke, du kommst mit zum Mantel rein.

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1: Und ein guter Schlafer. 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
1: Ja, freilich gibt es alles.
0: Nein, Berta, glaubt mir, es gibt es nicht. Ja, warum auch? Das tät ich ja im Kühlschrank nie wiederfinden.
2: Stimmt auch.
0: Oder weißt du, wenn ich nur so ein einziges Rädchen Wurst habe im Kühlschrank, was mache ich? Da brauche ich jetzt auch ein Scheibrot dazu. Dann schneiden wir halt das auch noch eins runter.
2: Wie für euer Rädchen Wurst brauchst du ein ganzes Scheibrot?
0: Ja, freilich, ich fülle es mit Käse auf.
2: Ja, so kann man es natürlich auch machen.
0: Ja, oder weißt du, wenn ich noch so ein lummeliges Scheibchen Sauerbrot habe, was mache ich da? Ich koche mir eine große Portion Spätzle dazu.
3: Genau. Und abends habe ich noch das Gejammer. 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
1: Au! 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Ich glaube, das wird ein Ohrwürmli. Keine Zeit.

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0: 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Buffet, Krombierer, zu drei. Servus.
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0: Grüß Gott, jetzt haben wir so viel vom Essen geschwätzt. Was es alles für Speisen, speziell im Schwäbischen und auf Schwäbisch gibt. Aber was ist, wenn man gar nichts davon kriegt? Wenn man nur zuschauen muss, wie die anderen essen und satt werden und genießen. Da gibt es einen Begriff, ein ganz altes Wort, fast im Abgehen, dann müssen wir Schnarrmauler. Oder alle diejenigen, die anderen zugucken müssen beim Essen und selber nichts kriegen, die müssen Schnarrmauler. Das ist ein äußerst kompliziert zusammengesetztes Wort. Das Maulen ist klar, vom Maulen. Maulen heißt auch schimpfen, aber hier ist gemeint ein Maul, das den Mund bewegen. Und das Schnarren, das ist, kann man vielleicht vergleichen mit dem Magenknurren. Aber auch man muss an die, darf auch an die Enten denken, an die Eder. Die schnarren, die ein Geschnatter haben mit ihren Schnäbeln. Also sie schnarren ja mit leeren Schnäbeln. Und so der Zuschauer, der nichts kriegt zum Essen, aber die andere genießt, der muss auch zugucken und schnarrmaulen.
2: Ja, mir haben uns immer gewundert, warum bei uns, wo ich daheim bin, die Kerle, die vom Hinterland immer kommen, warum die so viel mehr Erfolg bei den Mädchen gehabt haben wie mir. Und dann hat mir mal einer gesagt, weißt du, das ist so. Wir sind die Cowboys von Rattweiler.

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0: Bene. Buffet, Trombierer, zu drei. Servus.
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0: Grüß Gott. Herzlich willkommen der Schwäbische Sprechstunde. Und der heutige Begriff, Neidermaler. Wieder kennt er? Direkt. Aber was heißt da Kenter? Kenter ist doch etwas Schees. Neidermaler ist der Kenterspiel, aber auch für Erwachsene. Es geht heute um das Mühlespiel. Mit Nei, neun Steinen. Schon alt heißt es im Schwäbischen Wörterbuch von 1914. Das Spiel mit neun weißen und neun schwarzen Steinen. Mir habe auch Bohnen gespielt. Vorher haben wir die drei Quadrate mit den neun Eckpunkten auf ein Brett, auf ein Steu und so weiter gemalt. Dann geht es darum, wer anfängt. Wichtig ist, dass du drei Steu oder Bohnen auf eure Linie bringst. Dann kannst du dem anderen einen Steu wegnehmen. Ideal ist, wenn du ein Fickmehl hast. Bei jedem Auf- und Zumachen verliert der andere einen Steu. Und du hast gewonnen. Aber kommen wir nochmal zu dem Wort klar. Es besteht aus zwei Teilen. Aus der Zahl 9 gleich 9 Steine und der Mühle. Wobei die Mühle nichts mit der Ölmühle oder Getreidemühle, Kaffeemühle, Althochdeutsch Mulin zum Du hat, sondern es ist das Mahlen, das oft tun gemeint. Ob darin auch das Aufzeichnen, das Hinmalen gemeint ist, lassen wir mal offen. Interessant ist auf jeden Fall die Zahl 9, die in vielen alten Geschichten und Dingen, Sitten und Bräuchen noch erhalten ist.
2: Mein lieber Freund, die Elfriede hat doch ihren runden Geburtstag gehabt. Klar, dass der gefeiert worden ist. Bei meinem damals war es nicht klar. Aber wenn es meine Elfriede selber betrifft, ist ja alles ganz anders. Man hat daheim gefeiert, weil es in der Wirtschaft ja zu teuer gewesen wäre. Meiner Meinung nach, die ja bei uns dahin nicht gefragt ist, war es noch teurer, wie wenn wir in der Wirtschaft gewesen wären. Stell dir vor, meine Elfriede hat ungefähr 30 Personen eingeladen gehabt. Lauter Leute, mit denen sie besonders gut auskommt. Das heißt also, wo ihre halt Untersche schwätzt. Immerhin hat sie 30 Leute zusammengebracht. Ich habe die ja auch vorgeschlagen gehabt, aber nachdem du ab und zu deine Ansicht durchblicken lässt, bist du mit überwältigender Mehrheit von ihrer abgelehnt worden. Mach dir nichts draus. Du bist und bleibst trotzdem mein bester Freund. Jetzt muss ich dir erzählen, was meine Elfriede Alice telefonisch beim Getränkehändler bestellt hat. 30 Flaschen Rotwein. Als ob jedes eine Flasche trinken tät. 25 Flaschen Weißwein. Lieblich. Und 25 Flaschen Trocken. 20 Flaschen Sekt.

als Sektempfang und auch für nachts noch zum Ausstoßen, 5 Flaschen Sherry als Aperitif, 2 Ständer Dunkelsweizenbier und 2 Ständer Hellsweizenbier, dazu 2 Ständer Pilz und 2 Ständer Export, 5 Ständer saurer Sprudel und 20 Flaschen Orangensaft. Ich bin 8-mal gefahren, bis ich alles in Küche, Kühlschrank und im Keller verstaut getan. Dann bin ich mit ihr in den Supermarkt gefahren und habe sage und schreibe 6 Einkaufswägel ans Auto geschleppt mit der Elfriede im Kielwasser. 30 Becherle Schlagsahne. Ich hab's kommen sehen. Die Elfriede hat 4 Torten, 4 Obstkuchen und 3 gerührte Kuchenbacher für mittags. Dann hat sie etwa einen halben Zentner Fleisch für eine Gulaschsuppe geschnitten, die spät in der Nacht serviert wird und einen halben Tag noch in unsere größte Töpfe gekocht hat. Fürs Abendessen sind von unserem Metzger 5 große Aufschnittplatten, 5 Platten mit kaltem Braten, 2 Lachsplatten, 2 Platten mit Forellenfilet und 2 riesengroße Käsebretter geliefert worden. Da sie für alle Fälle nur 3 Laib Leberkäse in den Backofen geschoben hat und noch ungefähr 20 Liter Lauchcremesuppe gekocht hat, habe ich nämlich verhindern können, weil sie schon allergisch war, wenn ich überhaupt das Maul aufgemacht habe. Das war ein teures Schweigen. Dass von den 30 geladenen Gästen an der Elfriede am Ehrentag plus 22 gekommen sind, war die eine Hälfte von dieser Katastrophe. Die andere Hälfte waren die Geschenke. Weil jeder gewusst hat, wie gern meine Elfriede mit ihren 2,5 Zentner Lebengewicht vor einem Essen sitzt, haben 15 von den 22 Gästen etwas zum Essen mitgebracht. 3 Geschenkkörbe mit Essen. 8 Wurststreus. Das waren so auftrottete Wursthälften als Biedermeier-Straußbunde. Und 4 Torten mit der Jahreszahl vom Geburtstag drauf. Meine Buben haben sich zuerst gefreut, dass sie mal so richtig neihauen können, aber schon nach dem Kaffee ist ihnen von der vielen Sahne und Buttercreme schlecht gewesen. Natürlich habe ich gewusst, wenn ich jetzt zu meiner Elfriede gesagt hätte, sich, ich habe es ja vorausgesehen, dass sie mir noch so eine ganze Schwarzwälder dort ins Gesicht gedruckt hätte, aber ich glaube, sie hat mir es auch so gesehen. Obwohl die Letzte noch nachts am 3 Gulaschsuppe gegessen haben und mir alle, wo sie gegangen sind, noch Pappteller voll Kuchen, Torte und Wurst mitgegeben haben, sind immer noch Unmengen auf dem Schlachtfeld am kalten Buffet gelegen. Die Elfriede hat in der Nacht noch einen Kreislaufzusammenbruch gekriegt, angeblich von der Aufregung, aber ich glaube doch, dass zumindest ein kleiner Zusammenhang mit ihrem vollen Magen und mit dem Alkohol bestanden hat. Nachdem es nun mit Kreislauftropfen und ohne Krankenwagen abgegangen ist, haben wir uns noch am Morgen nach dem denkwürdigen Tag dran gemacht, die Reste zum Versorgen. Mein lieber Freund, obwohl wir unseren Kühlschrank, die Gefriertruhe und der Gefrierschrank bis zum letzten Ritzle vollgestopft haben und obwohl wir bereits wieder zum Frühstück, Mittagessen und zum Vesper Unmengen von Kuchen, Torte und Wurst in uns reingeschoben haben, steht unten im Keller noch ein ganz Regal voll mit Sachen, wo man tapfer essen sollte. Ich hätte ja gern eingeladen, aber meine Elfriede hat absolute häusliche Stille angeordnet und liegt im abdunkelten Schlafzimmer mit einer Wäschschüssel im Arm und einer Kanne Kamillentee auf dem Nachttischle. Meine 2 Buben und ich schleichen auf Zehenspitze durchs Haus und essen der Elfriede ihr Obst aus dem Geschenkkorb, weil wir einfach keine Wurst und keine Kuchen mehr sehen können. Mein lieber Freund, wenn sich meine Elfriede wieder erholt hat, dann kommst und meine Bube ladet ihren Kumpel ein, dann machen wir ein Festessen miteinander, weil doch meine Elfriede schon vor ihrem Geburtstag gesagt hat, dass mir jetzt dringend unsere Gefrierschränke abdauern soll. Es grüßt dich ganz herzlich, dein geburtstagsessensgestresster Freund, Eugen Emberle.

0: Salut!
1: An!
0: Neu, Schalu!
1: So!
2: Neu, Angst!
0: Neu! Übrigens, das ist schon ein Missverständnis, ich habe was falsch verstanden. Die haben mich vor ein paar Tagen angerufen und gefragt, wie soll man dich denn ankündigen? Dann habe ich gesagt, ist eigentlich egal, kann eigentlich sagen, was er will. Also vielleicht, aber, also Prophet oder was? War's Prophet? Ja, ich habe eigentlich gesagt, also die Telefonverbindung war so schlecht. Ich habe gesagt, alles bloß nicht Prolet. Und das ist halt draus geworden, gell?
3: Weißt du. Und ich denke, du kommst mit zum Moment rein.

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1: Unser Alp aus dem Buch Ebbes Guts aus Münzingen, geschrieben von Hilde Kreiner, gelesen von Sandra Lenzenmeier. Mo der Herrgott seinerzeit das Land verdeult hat unter die Leute, hat er für uns Schwabenschau der schönste Deul auf die Seite dau. 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So ist komme weit und breit, ist jetzt Alpe augeweit. Oh, die lichte Buchenwälder und die goldene Ährenfelder, Berg und Felsen überall, da und sel, ein Wasserfall, Kiele Schatten am Gebüsch, Bächle spiegelklar und frisch, die Luft so grand ringsum, der bluscht Silberdistel im August. Schmetterling und immer gesumm, Holderbosche und drumrum, graset schon vom steilen Hang. In der Luft ist Vogelgesang. Und von oben ganz in Ruhe guckt Schäfles Wolke zu. Silber, Fäden, Spinne, Fei, pfludert über die Hecke nein. So ist zwischen Neu und Jahr der Altweibersommer da. Die Äpfel kriegen raute Bäckle, Zwetschge ihre blaue Freckle, Hagen, Butze, Schlehen, Nusse. Alles ist jetzt reif da draussen. Das leichte Ring sind alle Farben, et eu oizis Blatt muss darben. Bis noch einmal ein rauer Weht, alles auf der Boden sät. Jetzt wird's Winter, jetzt ist kalt, aber Wiese, Berg und Wald hüllen tief und weich sich ein mit mer blühende weiße Schnee. Mit den Schlitten, mit den Ski, Mädler, Buben, vorwärts, hü, alle sind mit ihrem Geschrei und mit Leib und Seele dabei. Zwitschert aber der erste Schwalb, noch wird's Frühling auf der Alb. Die Wanderlust, die regt sich wieder, in die Herzen, in die Glieder, raus aus eurer engen Kluft, nein, entlang die gute Luft. 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Sind wir stolz, dass der liebe Gott grad für uns sei Alp gemacht hat.
2: Beim Schwab gibt's Dalla, Dulla oder Della. Ja, was ist denn in der Auto dir da denn? Da ist ja glatt ein Tier für Dall denn. Ja, verreckt, da sind ja mehr noch Dalla denn. Und ihr wisset ja, Dalla, die gehen alle Weine hin. Kommt mein Nachbar, sei da schon Dull denn. Und sieht gleich, da sind ja etliche Duller denn. Der Buschbot hebt, seid hast auch ein Dell denn. Denkt er nix. Ich hab noch mehr ne Teller denne. Hast jetzt ein Dall, ein Dull oder ein Dell denne, oder gleich ein Haufen Daller, Duller oder Teller denne. Man kann sie alleweil ganz schnell erkennen, denn Daller, Duller, Teller kann alleweil nach innen.

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Dieser Leo, der ist durchaus auch technisch begabt. Er versteht viel von Autos. Das habe ich daran gemerkt, dass ich zu ihm hingegangen bin und habe gesagt, mein Auto ist hey. Also ich habe nicht gewusst, was im Auto fehlt. Der Leo hat die Motorhaube aufgemacht und hat innerhalb kürzester Zeit gesehen, was los ist. Hat mich also beeindruckt. Und er hat dann zu meiner völligen Überraschung auch ein Lied angestimmt.

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Es grüßt dich ganz herzlich, dein zurzeit furchtbar erkälterter Freund Eugen Emberle.

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0: 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Geburtstag morgens die Augen aufgeschlagen hat, ist ein frisch geschnitztes Surfbrettli vor ihrem Bett gestanden. 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

Dankeschön. Schön, wenn es euch gefallen hat.

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